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3: Guten Morgen und herzlich willkommen zu Treffpunkt am Vormittag. Am Mikrofon begrüßt Sie Gábor Schultheiß. Für den guten Ton sorgt heute Norbert Out. Wir schreiben Freitag, den 26. Juni. Schön, dass Sie mit uns den Tag starten. Auch heute haben wir eine abwechslungsreiche Sendung für Sie zusammengestellt. Es erwartet Sie stimmungsvolle Blasmusik, Oberkrainer Musik, moderne Blasmusikstücke und interessante Beiträge aus dem Leben der Ungarndeutschen. Unter anderem besuchen wir das Ungarndeutsche Bildungszentrum in Baje, das heuer sein 70-jähriges Jubiläum feiert. Mit einem Gespräch mit Theresia Sauter, die die Einrichtung aus vielen Perspektiven kennt. Außerdem berichten wir über den ungarndeutschen Angelwettbewerb in Pogán, der auch in diesem Jahr wieder zahlreiche Teilnehmer angezogen hat, das bereits in der zweiten Stunde. Und um 11:30 melden wir uns auch noch mit den aktuellen Themen der Neuen Zeitung. Die 26. Nummer des Wochenblatts der Ungarndeutschen ist ab heute an den bekannten Verkaufsstellen zu kaufen. Selbstverständlich halten wir Sie auch heute auf dem Laufenden. Unsere Nachrichten hören Sie um 10.15 Uhr und um 11 Uhr. Die Meldungen der Ungarndeutschen gibt es um 10.45 Uhr sowie eine Stunde später. Ein kurzer Blick auf das Wetter in Ungarn. Es erwartet uns ein überwiegend sonniger Sommertag mit nur wenigen Wolken. Die Temperaturen steigen auf 28 bis 32 Grad. Örtlich kann es auch etwas heißer werden. Am Nachmittag sind vereinzelt Gewitter möglich, vor allem im Westen des Landes. Insgesamt bleibt das Wetter aber freundlich und sommerlich. Lehnen Sie sich zurück, genießen Sie die Musik und unsere Beiträge. Wir begleiten Sie durch diesen Vormittag. Ich wünsche Ihnen gute Unterhaltung bei Treffpunkt am Vormittag.

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1: Politische Reformen und Kritik an Verfassungsplänen, Fortschritte bei EU-Geldern und Antikorruptionsmaßnahmen, aktuelle Entwicklungen in Budapest und der Wirtschaft sowie Neuigkeiten aus Kultur, Wissenschaft und Gesellschaft in Ungarn. Das sind die wichtigsten Themen heute, am Freitag, den 26. Juni, hier in Treffpunkt am Vormittag. Die Nachrichten hören Sie von Gábor Schultheiß. In Ungarn sorgt ein geplanter Eingriff in die Verfassung weiter für Diskussionen. Die Regierung von Ministerpräsident Péter Magyar will unter anderem den amtierenden Präsidenten vorzeitig aus dem Amt entlassen und gleichzeitig Mandatszeiten im Parlament begrenzen. Menschenrechtsorganisationen kritisieren dieses Vorgehen scharf und fordern stattdessen ein transparentes Amtsenthebungsverfahren. Die Regierung argumentiert damit, die demokratischen Strukturen zu stärken. Das Parlament hat zudem ein umfassendes Antikorruptionspaket verabschiedet. Ziel ist es, blockierte EU-Gelder in Milliardenhöhe freizusetzen. Die neuen Regeln stärken unter anderem die Kontrollbefugnisse der Integritätsbehörde und verschärfen Transparenzvorgaben für politische und wirtschaftliche Akteure. Die Regierung sieht darin einen wichtigen Schritt zur wirtschaftlichen Stabilisierung. Die innenpolitische Lage bleibt angespannt. Auch weitere Reformpläne, etwa zur Umgestaltung staatlicher Institutionen und der Medienlandschaft, stoßen auf Kritik und sorgen für intensive Debatten im Land. Gleichzeitig nutzt die Regierung ihre parlamentarische Mehrheit, um tiefgreifende Veränderungen voranzutreiben. Aus der Wirtschaft gibt es gemischte Signale. Die Ungarische Nationalbank hat den Leitzins erneut gesenkt, um das Wachstum anzukurbeln. Experten sehen darin ein Zeichen vorsichtiger Stabilisierung, weisen aber weiterhin auf Risiken hin, etwa durch Inflation und schwache Investitionen der vergangenen Jahre. Budapest steht aktuell auch international im Fokus. In einer aktuellen Bewertung wurde die Hauptstadt von Touristen in Bezug auf Sauberkeit vergleichsweise kritisch eingeschätzt. Gleichzeitig arbeitet die Stadt weiter an Verbesserungen im Stadtbild und in der Infrastruktur, um attraktiv für Besucher zu bleiben. Im kulturellen Bereich entwickelt sich Ungarn weiter dynamisch. Neue Festivals, internationale Ausstellungen und Kooperationen, etwa mit asiatischen Partnern, stärken die kulturelle Vielfalt. Gleichzeitig werden touristische Großevents vorbereitet, um die Sommersaison zu beleben. Auch aus der Wissenschaft gibt es positive Nachrichten. Ungarische Technologien tragen zu internationalen Projekten bei, etwa in der Raumfahrt. Gleichzeitig laufen Forschungsprogramme in Medizin und Biotechnologie, die langfristige neue Lösungen etwa bei Krankheiten ermöglichen könnten.
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1: In Ungarn wird es auch heute hochsommerlich warm. Viel Sonne, nur wenige Wolken und Temperaturen zwischen 30 und 35 Grad Celsius. Lokal sind am Nachmittag Hitzegewitter möglich, vor allem im Westen des Landes. Das waren die Nachrichten in Treffpunkt am Vormittag, gesprochen von Gábor Schultheiß.
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0: Das Schuljahr 2025/26 ist in Ungarn praktisch vorbei. Der Unterricht endete am 19. Juni. Am Ungarndeutschen Bildungszentrum in Baye laufen noch die letzten Etappen, Zeugnisvergabe und mündliche Abiturprüfungen Anfang Juli. Ein besonderes Jahr für die Schule, denn sie feiert ihr 70-jähriges Bestehen. Theresia Sauter kennt das UBZ aus vielen Perspektiven, als Schülerin, Lehrerin und Direktorin. Mit ihr sprach Eva Gerner.
1: Ich möchte dich zunächst bitten, dich an deine Schülerzeit ein bisschen zu erinnern. Du bist Hajoscherin, ja. Soweit ich weiß. Wie war es damals in Hajosch? War das selbstverständlich oder hat man sich das rausgesucht, dass man ins ungarndeutsche Gymnasium, ins deutsche Nationalitätengymnasium kommen möchte?
2: Wie kam ich in das Gymnasium? Ich wollte nie Gymnasiastin werden. Ich bin in Hajosch aufgewachsen und in der Grundschule dort war es so, dass 3-4 Personen vielleicht, die aufs Gymnasium gegangen sind, da war damals noch Fachmittelschule, das war auch anziehend und viele haben damals ganz einfach Beruf gelernt nach der Grundschule. Und dann habe ich über dieses Deutschgymnasium erfahren, wir waren auch zu Besuch, Stundenbesuche und es gab junge Lehrerinnen, die gekommen sind und Werbung gemacht haben. Und was mich da ganz einfach, das klingt jetzt vielleicht so werbungartig, aber was mich angezogen hat, dass ich gerne Deutsch gesprochen hätte weiterhin und das war entscheidend für mich. Und was mir gefallen hat damals an unserer Schule, dass das eine ganz kleine Schule war. Damals hat es angefangen mit 2 Parallelklassen, über uns waren immer nur eine Klasse in einem Jahrgang und das war wirklich so familiär, jeder kannte jeden. Es gab 7 Stammlehrer und einige Stundengeber und das war wirklich wie eine Familie und wir haben Deutsch gesprochen, wir haben Literatur gelernt und alles Mögliche und das war gut. Und warum ich mich noch zu Hause gefühlt habe, gleich vom ersten Moment, dass ich in der Schule auch tanzen konnte im ungarndeutschen Volkstanz. Zu Hause in Hajosch war ich auch Mitglied der Volkstanzgruppe und dann war das selbstverständlich, dass wir gleich aufgenommen wurden in die Tanzgruppe und das dauert bis heute an.
1: Und die deutschen Sprachkenntnisse, die stammen aus der Familie?
2: Aus der Familie zum Teil halt Schwäbisch, aber von der Schule, von der Grundschule. Sicher war es von großer Bedeutung, dass ich in einer schwäbischen Familie aufgewachsen bin und so war es natürlich oder ich habe schnell Deutsch gelernt in der Schule. Das war aber von der Grundschule und ich habe gern Deutsch gesprochen.
1: Also in Hajosch war damals eine gute Grundschule und dort war der Deutschunterricht stark.
2: Ja, das war im normalen Stundenplan, es war nicht so angehängt oder 7. Stunde. Und eine ehemalige Schülerin, damals eine junge Deutschlehrerin, war meine Deutschlehrerin in der 7., 8. Klasse. Also das war gut.
1: Und dann war für dich auch ein bisschen so selbstverständlich, ich komme. Und das war damals schon ein selbstständiges Gebäude, Leo-Frankel-Gymnasium.
2: Ja, damals war das schon selbstständig, ab den 70er Jahren, Leo-Frankel-Gymnasium in der Martinovic-Straße. Und ja, zusammen mit den Belo-Schülern, es war immer so Zusammenarbeit zwischen Belo-Gymnasium, aber war schon selbstständiges
1: Schule. Gebäude.
2: Ja, so ist das.
1: Steht das bis heute?
2: Ja, das ist jetzt das Gebäude vom Belo-Gymnasium.
1: Aber dort hat es ursprünglich auch angefangen. Dann ist es selbstständig geworden.
2: Ja, und dort hat man das selbstständige Gebäude dazu gebaut und jetzt ist das Belo-Gymnasium.
1: Und dann hast du dich eigentlich der deutschen Sprache und der Weitergabe der deutschen Sprache verpflichtet, denn du hast dann Germanistik studiert, nachdem du in diesem Frankel-Gymnasium das Abitur gemacht hast. Dann führte der Weg etwas weiter und dann wieder zurück, nicht?
2: Ja, so ist es. In Szeged habe ich Germanistik und Geschichte studiert und im 4. Jahr da habe ich so gedacht, jetzt wie soll es weitergehen? Da war es wieder so, ich wollte nicht unbedingt Pädagogin werden und ich habe so viele Pläne gehabt und Verschiedenes. Und dann bin ich irgendwie dann zurückgekommen in die Schule und da war der Fall, dass gerade die Sprachvorbereitungsklasse, die 0. Klasse 88 gestartet wurde. Und wo ich 89 im 4. Studienjahr war, da kamen die hoch und da brauchte man jemanden, Neuen mit Deutsch und vielleicht Geschichte. Und da ergab sich, dass ich das 5. Studienjahr nicht mehr in Szeged, sondern in Bojo im Gymnasium verbracht habe. Und so habe ich als Fernstudentin das letzte Jahr beendet und dann habe ich meine Lehrerlaufbahn begonnen und bis heute habe ich das nicht bereut. Ich habe seitdem festgestellt, dass das meine Berufung war.
1: Und war das damals, also 89, sagst du, war das schon dieses Gebäude?
2: Nein,
1: war das schon der Nachfolger?
2: Nein, da waren wir ein Jahr lang noch in der Martinovitzstraße und da wurde dieses Gebäude 90 fertig. Also ein Schuljahr noch im alten Gebäude und dann sind wir hierher gezogen. Ich habe gleich eine Klasse bekommen als Klassenlehrerin und hier haben wir dann die gesamten Bauarbeiten miterlebt. Und zwar ganz konkret, weil das ziemlich laut war. Ja, und da wurden alle Gebäude drumherum aufgebaut und so ist es von einem Deutschgymnasium ein Bildungszentrum geworden.
1: Geworden vom Kindergarten bis zum Abitur, ein Riesenbetrieb. Ja.

0: Feierlicher Abschluss am Ungarn-Deutschen Bildungszentrum in Baye. Anfang Juli gehen dort mit Zeugnisvergabe und mündlichem Abitur die letzten Schulveranstaltungen über die Bühne. Das Jubiläumsjahr, 70 Jahre seit der Gründung des Vorgängergymnasiums, macht diesen Abschluss besonders. Theresia Sauter hat die Schule über Jahrzehnte geprägt. Über ihre Erfahrungen berichtet sie im Gespräch mit Eva Gerner.
1: Wenn du daran denkst, okay, du warst ja dann schon in den 80er Jahren Schülerin im Frankel, aber 56, als es angefangen hat, da wollten die Schwaben nicht unbedingt die Kinder ins deutsche Nationalitätengymnasium schicken, weil die Erinnerungen noch sehr nahe waren an die Ereignisse vor 10 Jahren, gell? Ja. Und heute ist das als Nachfolgerinstitut eine niveauvolle Bildungseinrichtung mit sehr vielen Schülern. Wie siehst du diesen 70-jährigen Weg, den ihr hinterlegt habt?
2: Es waren unterschiedliche Zeiten, wie das Interesse da war, wie viele Schüler kommen wollten oder welche Schüler kommen wollten. Eigentlich, wenn man zurückschaut, kann man sagen, dass immer mehr Schüler kommen wollten, weil, wie gesagt, 80er Jahre hat es begonnen mit zweizügig, das Gymnasium. Und nachher war ein sehr, sehr großer Umschwung um die Wendezeit beim Systemwechsel, wo diese 0. Klasse angefangen hat. In den Grundschulen haben die Kinder oft mehrere Jahre Deutsch gelernt, aber dann doch nicht so, dass man nachher schon gleich ab der 9. Klasse Fachfächer in deutscher Sprache, Mathe oder Geschichte lernen wollte. Und das hat sehr viel geholfen, die Sprachvorbereitungswochen. Da war ein ganz großer Aufschwung. Und dann mit dem deutschen Abitur, wo man die Palette erweitert hat, im ungarischen System Abitur, dann für Deutschland deutsches Abitur. Und dann haben wir noch Berufsbildung dazu genommen, auch mit Abitur, Abschluss mit Tourismus und so. Und das ist wirklich eine breite Palette. Und ich sehe, dass das Niveau ist auch sehr gestiegen, was unsere Abschlüsse betrifft und die Kenntnisse und die Erfolge unserer Schüler. Ich bin stolz darauf, wie sich diese Schule entwickelt hat.
1: Eine gefragte Sache. Das ist ein Rang.
2: Das ist,
1: das ist ein Niveau.
2: Und das ist ein Zukunftsbild, dass man in Deutschland studieren kann. Und auch, dass man solche Kompetenzen erwerben kann. Nicht nur Sprachkompetenz, das auch in der deutschen Sprache und auch in Englisch. Aber die Debattekompetenzen oder Hinterfragen und Meinung vertreten. Nicht nur im deutschen Zweig, auch in dem ungarndeutschen Zweig. Ich denke, da ist unsere Schule sehr stark. Und das sagen auch die Alumni-Schüler, die dann studieren und dann sagen sie, ja, debattieren oder selbstständig etwas vorbereiten, war kein Problem. Oder in deutscher, englischer Sprache Vortrag zu halten, auch kein Problem. Also wir kriegen sehr positive Rückmeldungen.
1: Und inwiefern wurde dieser ungarn-deutsche Charakter beibehalten?
2: Das wird beibehalten und zwar so, dass auch in der deutschen Auslandsschule das eindeutig ist, dass solche Kenntnisse, was im Nationalitätenkundeunterricht, also über die Geschichte der Ungarn-Deutschen oder Traditionen der Ungarn-Deutschen in verschiedenen Projekten, wird das auch in der deutschen Auslandsschule weitergegeben und natürlich auch im ungarn-deutschen Zweig und durch Nationalitätenkundeunterricht. Und was wir immer versuchen zu erneuern, auch mit der Ulmer Schachtel, ist auch aus dieser Idee entstanden, dass man als außerschulischen Lernort diese Inhalte vermittelt und die zahlreichen Fachzirkel, würde man nennen, Tanzgruppe zum Beispiel. Existiert auch schon fast seit 70 Jahren. Wir haben Alumni-Tanzgruppe und in jedem Jahrgang. Das gehört auch dazu, der Chor, wo ungarndeutsche Lieder gesungen werden. Also es gibt so viele Programme, die diese Werte und diese Traditionen weitergeben.
1: Und da wird kein Unterschied gemacht. In der Praxis sieht das so aus, dass es normale deutsche Nationalitätenklassen gibt und es gibt dann diese Auslandsschule.
2: Ja, in der Auslandsschule gibt es das Fach nicht Nationalitätenkunde, aber die Inhalte werden durch Projekte oder gemeinsame Tätigkeiten, wie zum Beispiel Wahlprojekt, wo die Nationalitätenwahlen vorgespielt werden mit Kandidaten, die Programm schreiben und Verschiedenes. Also da machen auch die deutsche Auslandsschule Schüler mit.
1: Und wie viele Klassen gibt es?
2: Im deutschen System geht die Grundschule bis zur 4. Klasse, also 1 bis 4 Grundschule und dann ab der 5. Klasse beginnt das Gymnasium. Nach der 6. Klasse können die Schüler wählen. Sie wählen das Nationalitätengymnasium oder die deutsche Auslandsschule weiterhin. Und ab der 9. Klasse haben wir 4 Klassen pro Jahrgang. 2 Klassen deutsche Auslandsschule, 1 Klasse deutsches Nationalitätengymnasium und 1 Klasse Technikum, wo Tourismus gemacht wird.
1: Und kommen Schüler von außerhalb noch dazu?
2: Ja, wir haben weiterhin die Sprachvorbereitungsklasse, die 0. Klasse, und das ist weiterhin gefragt und es kommen viele. Nicht nur von dieser Grundschule, sondern auch landesweit, auch von den umliegenden Dörfern oder weiterliegenden ungarndeutschen Dörfern, wo sie halt zu Hause bleiben und die 8. Klasse im Dorf beenden und dann kommen sie
1: nach Bayern. Ja, genau. Du hast schon gesagt, aber zusammenfassend möchte ich das vielleicht doch noch einmal fragen oder die Frage stellen. Für dich persönlich, was bedeutet Frankl und der Nachfolger UBZ?
2: Worauf ich genauso stolz bin wie auf die schönen Erfolge oder Ergebnisse der Schule, dass diese Schule eine Gemeinschaft ist. Die Gemeinschaft, woraus entsteht das, gemeinsamer Nenner ist die deutsche Sprache, die deutschen Traditionen. Und was mich damals hierher gezogen hat, die deutsche Sprache und dass diese kleine Gemeinschaft, wo man sich kennt, wo man aufeinander aufpasst, wo man befreundet ist. Und darauf bin ich stolz, dass man diese Schule, diese Atmosphäre behalten konnte, so dass wir jetzt 1000 Schüler hier haben und dass wir jetzt auch beim Treffen 1000 Alumnis motivieren können, zum Alumni-Treffen zu kommen. Das heißt, das ist eine große Gemeinschaft von den Schülern, die momentan da sind und dann viel, viel weiter von den Schülern, die Alumni sind und die kommen auch zurück zu unseren Veranstaltungen, zu unserem Treffen oder Berufsberatung oder Schwabenball oder so zur Tanzgruppe, zum Chor und so. Und das halte ich für einen großen Wert, dass wir als eine Gemeinschaft zusammenhalten können und immer etwas Schönes zusammen machen können.
1: Kommen heute auch aus deiner ehemaligen Klasse?
2: Aus vielen Klassen. Vielen meiner ehemaligen Klassen, meiner eigenen und ja.
1: Auch aus der eigenen Frankl-Klasse.
2: Genau.
3: Ja. 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
1: Die Deutsche Bühne Ungarn sucht einen neuen Mitarbeiter für die Stelle einer Regieassistenz bzw. Inspizient ab dem 17.08.2026. Weitere Informationen unter www.dbu.hu. Alte Lieder, junger Schwung, das Album von den drei Dörfler Buam ist jetzt online. Im Rahmen des Projekts Ungarn-Deutsche Musik Online konnten im Jahr 2025 neben den Westprimer Buam auch die drei Dörfler Buam 5 Lieder aufnehmen und online veröffentlichen. Die Lieder selbst finden Sie auf den gängigen Musikplattformen. Mehr Infos über das Projekt erfahren Sie aus dem Bericht auf der Webseite der LDU. Die Doppelausstellung Rätselhafte Umrisse durch einen Spiegel und unser Erbe Fotos und Trachten aus der Sammlung der Familie Lux aus Kalas ist im Haus der Ungarndeutschen in der Lendvai-Straße 22 in Budapest zu sehen. Die Besichtigung beider Ausstellungen ist nach vorheriger Anmeldung unter info@zentrum.hu möglich. Beiträge mit sehr guten Originalfotos in hoher Auflösung über die Tätigkeit der Selbstverwaltungen, Vereine, Bildungsinstitutionen und Kulturgruppen zu Vergangenheit, Gegenwart und Zukunft, Jugendarbeit und kirchlichem Leben der Ungarndeutschen, Geschichten in der Mundart und Hochsprache werden für das Jahrbuch der Ungarndeutschen, den deutschen Kalender 2027, erwartet. Senden Sie bitte den Beitrag per E-Mail im DocX-Format bzw. die Fotos einzeln in JPG-Format an neuezeitung@t-online.hu. Geben Sie bitte im Vermerk der E-Mail DK2027 an. Einsendetermin ist der 3. August 2026. Und die Neue Zeitung erwartet unter dem Titel Mein Lieblingsfest im Jahr auch Beiträge für DK Junior 2027. Weihnachten, Ostern oder Geburtstag, was ist dein Lieblingsfest? Erwartet werden von Kindergartenkindern Zeichnungen und von Grundschulkindern kurze Aufsätze mit einer Zeichnung. Die Beiträge sollten an nzjunior2018@gmail.com zugesendet werden. Einsendeschluss ist der 30. Juni. Die Neue Zeitung freut sich auf viele kreative Beiträge. Die Branauer Musikanten laden herzlich ein. Am Sonntag, den 28. Juni 2026, feiert das Ensemble sein 15-jähriges Bestehen und das mit einer festlichen Jubiläumsgala. Beginn ist um 15 Uhr im eigenen Haus und Hof der Branauer Musikanten in Nimesch in der Oranjano Straße 8. Freuen Sie sich auf einen abwechslungsreichen musikalischen Nachmittag voller Tradition, Stimmung und besonderer Momente. Die Veranstalter würden sich sehr freuen, Sie bei diesem besonderen Anlass begrüßen zu dürfen. Kommen Sie vorbei und feiern Sie gemeinsam mit. Am 5. Juli findet in der Gemeinde Waschgut zum 16. Mal die Prozession mit Marienstatuen statt. Am Sonntag nach dem Festtag der Maria-Heimsuchung treffen sich auch in diesem Juli die Marienmädchen oder eben Jungen, Frauen oder Männer in der Volkstracht ihrer Gemeinde und tragen die tragbaren, mit Blumen verzierten Maria-Statuen auf ihren Schultern um die Waschguter Kirche, um der Mutter Gottes Ehre zu erweisen und um ihre Gnade und Hilfe zu erbitten. In diesem Jahr haben sich 11 Gruppen aus Dörfern der Batschka und der Vojvodina für die Messe und Prozession angemeldet. Der Einzug in die Kirche beginnt am 5. Juli um 9 Uhr. Anschließend findet die Messe statt und danach beginnt die Prozession. Die Organisatoren erwarten alle Interessenten recht herzlich. Die Fünfkirchner Deutsche Selbstverwaltung und der Lenau-Verein organisieren auch in diesem Jahr im Juli und August die Platzkonzerte in Fünfkirchen. Das erste Konzert findet am 5. Juli ab 18 Uhr statt. Veranstaltungsort ist der Hof vom Lenau-Haus in Fünfkirchen in der Munkacsi-Straße 8. Für beste Stimmung sorgt als allererstes die Blaskapelle aus Bavac. Alle Musikliebhaber werden herzlich erwartet. In Mohács wird es wieder genussvoll und musikalisch. Vom 17. bis 19. Juli findet das 8. Donauländische Fischfestival statt, bei freiem Eintritt. Freuen Sie sich auf frisch zubereitete Fischspezialitäten wie die berühmte Mohatscher Fischsuppe, gegrillten Zander oder Karpfen. Dazu gibt es ein buntes Kulturprogramm mit Volksmusik, Tanzgruppen und Konzerten. Highlights sind unter anderem der Kochwettbewerb am Samstag, traditionelle Trachtenprogramme und der große Umzug am Sonntag. Auch Kinderprogramme, Handwerksmarkt und Abendkonzerte sorgen für beste Stimmung. 3 Tage Genuss, Kultur und Unterhaltung im Herzen von Mohács. Das detaillierte Programm finden Sie im Facebook. Soweit die Meldungen aus dem ungarndeutschen Bereich am 26. Juni, gesprochen von Gábor Schultheiss.
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1: Politische Reformen und Kritik an Verfassungsplänen, Fortschritte bei EU-Geldern und Antikorruptionsmaßnahmen, aktuelle Entwicklungen in Budapest und der Wirtschaft sowie Neuigkeiten aus Kultur, Wissenschaft und Gesellschaft in Ungarn. Das sind die wichtigsten Themen heute, am Freitag, den 26. Juni, hier in Treffpunkt am Vormittag. Die Nachrichten hören Sie von Gábor Schultheiss. In Ungarn sorgt ein geplanter Eingriff in die Verfassung weiter für Diskussionen. Die Regierung von Ministerpräsident Péter Magyar will unter anderem den amtierenden Präsidenten vorzeitig aus dem Amt entlassen und gleichzeitig Mandatszeiten im Parlament begrenzen. Menschenrechtsorganisationen kritisieren dieses Vorgehen scharf und fordern stattdessen ein transparentes Amtsenthebungsverfahren. Die Regierung argumentiert damit, die demokratischen Strukturen zu stärken. Das Parlament hat zudem ein umfassendes Antikorruptionspaket verabschiedet. Ziel ist es, blockierte EU-Gelder in Milliardenhöhe freizusetzen. Die neuen Regeln stärken unter anderem die Kontrollbefugnisse der Integritätsbehörde und verschärfen Transparenzvorgaben für politische und wirtschaftliche Akteure. Die Regierung sieht darin einen wichtigen Schritt zur wirtschaftlichen Stabilisierung. Die innenpolitische Lage bleibt angespannt. Auch weitere Reformpläne, etwa zur Umgestaltung staatlicher Institutionen und der Medienlandschaft, stoßen auf Kritik und sorgen für intensive Debatten im Land. Gleichzeitig nutzt die Regierung ihre parlamentarische Mehrheit, um tiefgreifende Veränderungen voranzutreiben. Aus der Wirtschaft gibt es gemischte Signale. Die Ungarische Nationalbank hat den Leitzins erneut gesenkt, um das Wachstum anzukurbeln. Experten sehen darin ein Zeichen vorsichtiger Stabilisierung, weisen aber weiterhin auf Risiken hin, etwa durch Inflation und schwache Investitionen der vergangenen Jahre. Budapest steht aktuell auch international im Fokus. In einer aktuellen Bewertung wurde die Hauptstadt von Touristen in Bezug auf Sauberkeit vergleichsweise kritisch eingeschätzt. Gleichzeitig arbeitet die Stadt weiter an Verbesserungen im Stadtbild und in der Infrastruktur, um attraktiv für Besucher zu bleiben. Im kulturellen Bereich entwickelt sich Ungarn weiter dynamisch. Neue Festivals, internationale Ausstellungen und Kooperationen, etwa mit asiatischen Partnern, stärken die kulturelle Vielfalt. Gleichzeitig werden touristische Großevents vorbereitet, um die Sommersaison zu beleben. Auch aus der Wissenschaft gibt es positive Nachrichten. Ungarische Technologien tragen zu internationalen Projekten bei, etwa in der Raumfahrt. Gleichzeitig laufen Forschungsprogramme in Medizin und Biotechnologie, die langfristige neue Lösungen etwa bei Krankheiten ermöglichen könnten.
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1: In Ungarn wird es auch heute hochsommerlich warm. Viel Sonne, nur wenige Wolken und Temperaturen zwischen 30 und 35 Grad Celsius. Lokal sind am Nachmittag Hitzegewitter möglich, vor allem im Westen des Landes. Das waren die Nachrichten in Treffpunkt am Vormittag, gesprochen von Gábor Schultheiss.
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0: Liebe Zuhörer, das 13. Mal fand der ungarndeutsche Angelwettbewerb seit einigen Jahren Otto Heineck Gedenkangelwettbewerb am 13. Juni in Pogán statt. Gábor Werner ist bereits ein langjähriger Teilnehmer. Mit ihm sprach ich über die diesjährigen Erlebnisse. Die Mannschaft der LDU am Otto Heineck Angelwettbewerb in Pogány, mir gegenüber ein erfahrener Angler und schon des Öfteren auch sehr erfolgreich hier. Aber heute hat es nicht geklappt, gell? Was ist nicht gelungen?
1: Heute hat gar nichts geklappt, kann man sagen, obwohl wir uns gefreut haben, als wir diesem Platz zugeordnet wurden, Platz Nummer 2.
0: Ist es eigentlich ein guter Platz?
1: Ja, eigentlich ein guter Platz. Und wir dachten, dass wir dann dieses Mal erfolgreich sein werden. Aber dann haben wir schon am Anfang gesehen, dass es nicht so leicht wird. Und leider haben die Fische eine andere Meinung gehabt und haben uns im Stich gelassen.
0: Wenn du jetzt daran denkst, was kann das Problem gewesen sein? Liegt es an der Taktik, liegt es an der Technik, liegt es an der Erfahrung, liegt es am Platz oder was meinst du diesbezüglich?
1: Das ist immer schwer zu sagen, weil man denkt, dass man eigentlich alles tut. 3 Personen sind in der Mannschaft. Wir haben eigentlich mehrere Methoden versucht und auch eine breite Palette an Ködern verwendet. Und trotzdem hat es nicht gereicht. Pogány ist ein schwieriger Teich und man muss weit werfen können, weil sehr viele immer in die Mitte angeln wollen und wahrscheinlich sind die Fische das schon gewohnt.
0: Und die haben das schon gelernt.
1: Die haben das schon gelernt, ja.
0: Du bist schon seit langen Jahren Teilnehmer dieses Wettbewerbs. Kennt man sich hier untereinander? Kennt man die anderen Teams? Sind es ungefähr die gleichen Teams oder von den gleichen Ortschaften? Oder was ist deine Erfahrung?
1: Ja, ich denke schon. Also jetzt waren 16 Teams beteiligt. Und wenn ich richtig aufgepasst habe am Anfang, dann war nur ein neues Team dabei. Alle anderen sind schon früher angetreten.
0: Das ist eigentlich ein ungarndeutscher Angelwettbewerb, praktisch der einzige, wenn ich
1: praktisch
0: richtig weiß,
1: der einzige
0: ungarndeutsche Angelwettbewerb. Tauscht man sich hier auch anderweitig aus? Spricht man auch über andere Sachen, das Ungarndeutschtum betreffend, nicht nur über das Angeln? Oder was ist deine Erfahrung?
1: Ja, ich denke schon. Also auch ein bisschen über ungarndeutsche Musik oder Vereine oder was halt zur Sprache kommt. Also ja.
0: Du hast ja den gewesenen Vorsitzenden der ungarndeutschen Otto Heineck auch persönlich gekannt. Was denkst du, ist das eine würdige Erinnerung, eine würdige Veranstaltung, ihn zu ehren oder an ihn zu gedenken?
1: Ich denke ja, und ich denke auch, wenn er das selber erleben könnte, würde er dem zustimmen.
0: Wie geht es weiter? Das nächste Jahr steht das Programm schon fest im Kalender?
1: Ja, die haben jetzt noch keinen Termin gesagt, aber ich denke, so erst das zweite Wochenende im Juni wird wahrscheinlich auch dieses Programm veranstaltet.
0: Und die LDU ist mit einer Mannschaft wieder mit dabei?
1: Ich denke, ja.
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0: Die aktuelle Ausgabe der Neuen Zeitung erscheint heute und wir werfen gemeinsam einen Blick hinein.
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0: Liebe Hörerinnen und Hörer, auch in dieser Woche hält die Neue Zeitung, das Ungarndeutsche Wochenblatt, wieder eine Vielzahl spannender Themen bereit. Von geliebten Traditionen über Gemeinschaftserlebnisse bis hin zu aktuellen Debatten und kulturellen Einblicken. Auf der Titelseite geht es diesmal besonders genussvoll zu. Im Mittelpunkt steht ein Festival ungarndeutscher Speisen in Császatét in der Bácska. Mehr als 20 Kochmannschaften aus dem ganzen Land haben dort ihre traditionellen Gerichte präsentiert. Darunter Klassiker wie Schlachtbrî, Käsespätzle oder Schmarrn. Doch es ging nicht nur ums Essen. Musik, Tanz und gemeinsames Feiern machten das Festival zu einem Erlebnis. Das zeigt, wie lebendig die Kultur der Ungarndeutschen heute ist. Ein weiterer Schwerpunkt der Ausgabe sind Gemeinschaft und Zusammenhalt. Auf Seite 2 lesen wir von einem Ausflug nach Vaslud und Herend. Die Teilnehmer konnten nicht nur ein Heimatmuseum besuchen und mehr über die Vergangenheit erfahren, sondern auch gemeinsam deutsche Volkslieder singen. Ein emotionaler Moment, der die Bedeutung gemeinsamer Wurzeln spürbar machte. In Herend wiederum stand die traditionsreiche Porzellanmanufaktur im Mittelpunkt, die in diesem Jahr ihr 200-jähriges Bestehen feiert. Ein beeindruckendes Beispiel für Handwerkskunst auf höchstem Niveau. Ein Porträt widmet sich in dieser Woche Rita Forischek-Satzker, die für ein jahrzehntelanges Engagement für das Ungarndeutschtum im Komitat Weißenburg ausgezeichnet wurde. Als Lehrerin, Direktorin und aktives Mitglied verschiedener Initiativen hat sie maßgeblich dazu beigetragen, Sprache, Kultur und Traditionen an die nächste Generation weiterzugeben. Die Zeitung greift aber auch kritisch gesellschaftliche Themen auf. Im Thema der Woche geht es um Gefälligkeitsverflechtungen und die Frage, wie solche Strukturen Gemeinschaften beeinflussen können. Ein Kommentar, der zum Nachdenken anregt und Diskussionen eröffnet. Für lesenswerte Geschichten ist ebenfalls gesorgt. In der Rubrik Geschichten finden Sie persönliche Erzählungen aus dem Alltag, ebenso wie Berichte über Veranstaltungen, etwa ein Straßenfest in Uifluch, bei dem Tradition, Handwerk und Gemeinschaft im Mittelpunkt standen. Ein besonderes Highlight ist auch die Kinderbeilage NZ Junior. Hier geht es unter anderem um die Ausstellung im Kindergarten von Wemind, wo Kinder spielerisch an die Kultur und Traditionen der Ungarndeutschen herangeführt werden, ganz nach dem Motto Wurzeln und Flügel. Außerdem gibt es kreative Beiträge, Rätsel und Wettbewerbe, die zeigen, wie lebendig und zukunftsorientiert die Minderheitenkultur auch bei den Jüngsten ist. Im Bereich Bildung lesen wir über das Valeria-Koch-Bildungszentrum in Fünfkirchen. Dort wird Europa im wahrsten Sinne des Wortes zum Klassenzimmer. Schülerinnen und Schüler sammeln internationale Erfahrungen, reisen in verschiedene Länder und lernen andere Kulturen direkt vor Ort kennen. Ein Konzept, das Offenheit und interkulturelles Verständnis fördert. Auch historische Themen kommen nicht zu kurz. Eine Ausstellung in Deutschland widmet sich den Schicksalen der Ungarndeutschen nach der Vertreibung. Briefe und persönliche Dokumente geben einen bewegenden Einblick in das Leben zwischen Verlust und Neubeginn. Ergänzt wird die Ausgabe durch kulturelle Empfehlungen, Ausstellungen, Veranstaltungen sowie kirchliche Nachrichten und Hinweise aus der Gemeinschaft, also eine rundum vielseitige Lektüre für alle, die sich für das Leben der Ungarndeutschen interessieren. Die Neue Zeitung zeigt auch in dieser Woche, Kultur, Geschichte und Gegenwart gehören zusammen und werden durch engagierte Menschen lebendig gehalten. Wenn Sie neugierig geworden sind, die aktuelle Ausgabe ist ab heute erhältlich, gedruckt oder auch online. Und damit viel Freude beim Lesen oder beim Weiterentdecken der Themen hier bei uns im Programm.
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1: Die Deutsche Bühne Ungarn sucht einen neuen Mitarbeiter für die Stelle einer Regieassistenz bzw. Inspizient ab dem 17.08.2026. Weitere Informationen unter www.dbu.hu. Alte Lieder, junger Schwung, das Album von den drei Dörfler Buam ist jetzt online. Im Rahmen des Projekts Ungarn-Deutsche Musik Online konnten im Jahr 2025 neben den Westprimer Buam auch die drei Dörfler Buam 5 Lieder aufnehmen und online veröffentlichen. Die Lieder selbst finden Sie auf den gängigen Musikplattformen. Mehr Infos über das Projekt erfahren Sie aus dem Bericht auf der Webseite der LDU. Die Doppelausstellung Rätselhafte Umrisse durch einen Spiegel und unser Erbe Fotos und Trachten aus der Sammlung der Familie Lux aus Kalas ist im Haus der Ungarndeutschen in der Lendvai-Straße 22 in Budapest zu sehen. Die Besichtigung beider Ausstellungen ist nach vorheriger Anmeldung unter info@zentrum.hu möglich. Beiträge mit sehr guten Originalfotos in hoher Auflösung über die Tätigkeit der Selbstverwaltungen, Vereine, Bildungsinstitutionen und Kulturgruppen zu Vergangenheit, Gegenwart und Zukunft, Jugendarbeit und kirchlichem Leben der Ungarndeutschen, Geschichten in der Mundart und Hochsprache werden für das Jahrbuch der Ungarndeutschen, den deutschen Kalender 2027, erwartet. Senden Sie bitte den Beitrag per E-Mail im DocX-Format bzw. die Fotos einzeln in JPG-Format an neuezeitung@t-online.hu. Geben Sie bitte im Vermerk der E-Mail DK2027 an. Einsendetermin ist der 3. August 2026. Und die Neue Zeitung erwartet unter dem Titel Mein Lieblingsfest im Jahr auch Beiträge für DK Junior 2027, Weihnachten, Ostern oder Geburtstag, was ist dein Lieblingsfest? Erwartet werden von Kindergartenkindern Zeichnungen und von Grundschulkindern kurze Aufsätze mit einer Zeichnung. Die Beiträge sollten an nzjunior2018@gmail.com zugesendet werden. Einsendeschluss ist der 30. Juni. Die Neue Zeitung freut sich auf viele kreative Beiträge. Die Branauer Musikanten laden herzlich ein. Am Sonntag, den 28. Juni 2026, feiert das Ensemble sein 15-jähriges Bestehen und das mit einer festlichen Jubiläumsgala. Beginn ist um 15 Uhr im eigenen Haus und Hof der Branauer Musikanten in Nimesch in der Oranjano Straße 8. Freuen Sie sich auf einen abwechslungsreichen musikalischen Nachmittag voller Tradition, Stimmung und besonderer Momente. Die Veranstalter würden sich sehr freuen, Sie bei diesem besonderen Anlass begrüßen zu dürfen. Kommen Sie vorbei und feiern Sie gemeinsam mit. Am 5. Juli findet in der Gemeinde Waschgut zum 16. Mal die Prozession mit Marienstatuen statt. Am Sonntag nach dem Festtag der Maria-Heimsuchung treffen sich auch in diesem Juli die Marienmädchen oder eben Jungen, Frauen oder Männer in der Volkstracht ihrer Gemeinde und tragen die tragbaren, mit Blumen verzierten Maria-Statuen auf ihren Schultern um die Waschguter Kirche, um der Mutter Gottes Ehre zu erweisen und um ihre Gnade und Hilfe zu erbitten. In diesem Jahr haben sich 11 Gruppen aus Dörfern der Batschka und der Vojvodina für die Messe und Prozession angemeldet. Der Einzug in die Kirche beginnt am 5. Juli um 9 Uhr. Anschließend findet die Messe statt und danach beginnt die Prozession. Die Organisatoren erwarten alle Interessenten recht herzlich. Die Fünfkirchner Deutsche Selbstverwaltung und der Lenau-Verein organisieren auch in diesem Jahr im Juli und August die Platzkonzerte in Fünfkirchen. Das erste Konzert findet am 5. Juli ab 18 Uhr statt. Veranstaltungsort ist der Hof vom Lenau-Haus in Fünfkirchen in der Munkacsi-Straße 8. Für beste Stimmung sorgt als allererstes die Blaskapelle aus Bavac. Alle Musikliebhaber werden herzlich erwartet. In Mohács wird es wieder genussvoll und musikalisch. Vom 17. bis 19. Juli findet das 8. Donauländische Fischfestival statt, bei freiem Eintritt. Freuen Sie sich auf frisch zubereitete Fischspezialitäten wie die berühmte Mohatscher Fischsuppe, gegrillten Zander oder Karpfen. Dazu gibt es ein buntes Kulturprogramm mit Volksmusik, Tanzgruppen und Konzerten. Highlights sind unter anderem der Kochwettbewerb am Samstag, traditionelle Trachtenprogramme und der große Umzug am Sonntag. Auch Kinderprogramme, Handwerksmarkt und Abendkonzerte sorgen für beste Stimmung. 3 Tage Genuss, Kultur und Unterhaltung im Herzen von Mohács. Das detaillierte Programm finden Sie im Facebook. Soweit die Meldungen aus dem ungarndeutschen Bereich am 26. Juni, gesprochen von Gábor Schultheiss.
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Liebe Zuhörer, es ist wieder an der Zeit, mich zu verabschieden. Ich hoffe, dass ich Ihren Freitagvormittag angenehm machen konnte. Merken Sie sich bitte unsere Homepage im Internet www.mediaclick.hu lautet sie. Hier finden Sie auch unsere vergangenen Sendungen. Unsere E-Mail-Adresse ist niemet@radio.hu. Da können Sie uns mit Ihren Angelegenheiten und mit Ihren Wünschen für das Wunschkonzert erreichen. Morgen bin ich mit den wichtigsten Themen der Woche für Sie da. Hören Sie uns auch am Wochenende zu. Wir bedanken uns auch heute für Ihre Aufmerksamkeit. Norbert Out bediente die Technik, Gabor Schulteis saß heute am Mikrofon. Och, Geva und Profsen.

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3: Es ist 10 Uhr, liebe Hörer, und somit wieder Zeit für Treffpunkt am Vormittag. Zum deutschen Landesprogramm begrüßen Sie am 25. Juni Melitta Hengel und Norbert Auth. Unser heutiges Thema ist mit der Nacht der Museen verbunden. Wenn es um ungarn-deutsche Museen und Ausstellungen geht, dann ist die Branauer Gemeinde Gereslok der Schauplatz, wo man die meisten Ausstellungen kennenlernen kann. Wir besuchten die Gemeinde und laden Sie dazu ein, die ungarn-deutschen Ausstellungen näher kennenzulernen. Diese vorstellen werden Margit Schulteis und Kotolin Vorgo. Neben diesen Gesprächen bringen wir Ihnen auch die aktuellen Nachrichten und informieren Sie auch über die Meldungen der Ungarn-Deutschen. Mit neuen deutschen Schlagern starten wir nun aber ins Programm. Ich wünsche Ihnen einen angenehmen Vormittag mit uns.

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1: Zusammenarbeit der Visegrad-Gruppe. Mehrere Gesetzesvorhaben vom Parlament gebilligt. Rettungsdienst erhielt neues Spezialfahrzeug. Taliban-Delegation verhandelt mit EU-Kommission. Es folgen die Nachrichten. Am Mikrofon begrüßt sie Melita Hengl. Zusammenarbeit der Visegrad-Gruppe. Die Zusammenarbeit in der Visegrad-Gruppe ist wieder voll im Gange, betonte Ministerpräsident Péter Magyar nach dem Treffen der Regierungschefs der Visegrad-4-Staaten in Gödöllő. Der Ministerpräsident betonte, dass im Mittelpunkt der Gespräche der 7-Jahres-Haushalt der EU stand. Man sei sich einig gewesen, dass diese Investitionen, Infrastrukturentwicklungen und die Wettbewerbsfähigkeit fördern müssen. Ministerpräsident Magyar hob auch hervor, dass die vier Länder ihre Zusammenarbeit in den Bereichen Digitalisierung, Forschung und Entwicklung sowie Innovation stärken wollen. Auch die Weiterentwicklung der Energieinfrastruktur sei Thema der Gespräche gewesen. Mehrere Gesetzesvorhaben vom Parlament gebilligt. Das Parlament hat in dieser Woche bereits mehrere Gesetzesvorhaben gebilligt. Dazu gehört unter anderem das Gesetzespaket, das notwendig ist, um EU-Gelder für Budapest wieder erreichbar zu machen. Ziel des Gesetzes ist es, die rechtlichen, institutionellen und verfahrenstechnischen Voraussetzungen für den Zugang Ungarns zu EU-Fördermitteln in einem einheitlichen Rahmen zu regeln. Darüber hinaus wurde das Gesetz zur Abschaffung des Preisdeckels für Kraftstoff verabschiedet und eine Änderung des Mediengesetzes beschlossen, die die öffentlich-rechtlichen Medien grundlegend verändern soll. Ministerpräsident Magyar meinte, dass damit im Parlament ein großer Schritt hin zu einem funktionierenden und humanen Ungarn getan worden sei. Rettungsdienst erhielt neues Spezialfahrzeug. Das ungarische Rote Kreuz hat dem ungarischen Rettungsdienst ein spezielles Logistikfahrzeug zur Nutzung übergeben, das bei Massenunfällen und Katastrophen eingesetzt werden kann. Bei der Übergabe erklärte Miklós Konstantinovics, die beiden Organisationen dienen seit mehr als 100 Jahren dem Schutz von Menschenleben und Gesundheit. Er betonte, verantwortungsvolle Vorbereitung erfordere ständige Einsatzbereitschaft. Zu dieser leistet auch das neue Fahrzeug einen wichtigen Beitrag. Taliban-Delegation verhandelt mit EU-Kommission. Vertreter der islamistischen Taliban sind erstmals seit ihrer Machtübernahme in Afghanistan von der EU-Kommission zu Gesprächen in Brüssel empfangen worden. Thema seien die würdevolle Rückkehr von Afghanen in ihr Heimatland, also die Abschiebung sowie die Wiederaufnahme umfassender konsularischer Dienstleistungen für Afghanen im EU-Raum gewesen. Ziel der Gespräche auf technischer Ebene in Brüssel war es, mehr Abschiebungen von afghanischen Staatsangehörigen, die Straftaten begangen haben und ein Sicherheitsrisiko darstellen, zu ermöglichen. Umstritten sind solche Kontakte zwischen der Taliban und der EU wegen der andauernden Menschenrechtsverletzungen der Taliban, die seit 2021 wieder an der Macht sind.
0: Das Wetter.
1: Am Donnerstag erreicht eine leichte Kaltwetterfront das Land, doch diese kühlt die Temperaturen nicht maßgebend ab. Vereinzelt verdichtet sich die Wolkendecke und leichte Schauer können vorkommen. Der Wind wird lebhafter und die Temperaturen bewegen sich zwischen 27 und 32 Grad. Das waren die Nachrichten, gesprochen von Melita Hengl.
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0: Das ist Treffpunkt am Vormittag, das deutsche Landesprogramm im Ungarischen Rundfunk. Im Juni fand erneut die landesweite Initiative Nacht der Museen statt. Wenn es um Ungarn, deutsche Museen und Ausstellungen geht, dann fällt vielen gleich die Branauer Siedlung Gerezslok ein. Die Nacht der Museen nahmen wir zum Anlass, um uns die ungarn-deutschen Ausstellungen in Gerezslok näher anzusehen. An der ersten Station wurden wir von Morgit Schulteis, Abgeordnete der deutschen Selbstverwaltung Gerezslok, empfangen und sie zeigte uns zuerst das Heimatmuseum und die Ausstellung der Bettdecken, alten Instrumente und Kinderspielzeuge. Gerezslok gilt ja als das Dorf der Museen, der Heimatmuseen, der Ausstellungen. Wir sind jetzt in diesem wunderschönen Heimatmuseum. Stellen wir bitte dieses Haus vor.
1: Dieses Haus ist mehr als 120 Jahre alt. Wir haben das im Jahre 2005 gekauft, die deutsche Selbstverwaltung hat es gekauft und mit verschiedenen Bewerbungen und Ausschreibungen haben wir so viel Unterstützung bekommen, dass wir es schön erneuern konnten, so dass wir den früheren Stil erhalten haben. Und so sehen wir jetzt gerade das schöne Zimmer, schwäbisch gesagt Vierterstube. Und hier in diesem Zimmer haben wir alles so eingerichtet, wie es früher auch war. Und dieses Zimmer wurde früher nicht benutzt, nur dann, wenn Gäste gekommen sind oder aber wenn die Braut oder der Bräutigam von hier hinaus begleitet wurde oder aber wenn jemand gestorben ist, der wurde dann hier in diesem Bett aufgebahrt. Und dann haben wir außen der Vierterstube noch eine Winterküche, eine Wohnstube, eine Sommerküche und nachher befindet sich die Speis, der Stall und die Scheune.
0: Woher stammen die Gegenstände, die man hier im Haus sieht? Ist das alles aus Gerezslok und von Familien?
1: Einige Gegenstände waren auch hier im Haus und wir haben sehr viele Gegenstände von den Leuten von Gerezslok bekommen oder aber von diesen Leuten, die von hier weggezogen sind und ihre Gegenstände mitgenommen hatten und damit sie sie nicht mehr gebraucht haben, haben sie sie uns zurückgeschenkt. Wir haben sehr viel bekommen und deshalb konnten wir das ganze Haus so schön und authentisch einrichten.
0: Es ist ja ein echtes ungarn-deutsches Haus. Wem hat dieses Haus vorher gehört? Also wer waren die Eigentümer?
1: Die Eigentümer waren eine schwäbische Frau und ein schwäbischer Mann. Das Foto von der Frau sehen wir dort auf dem Schublot. Und nachdem sie gestorben ist, haben die Angehörigen das Haus zum Verkauf angeboten für die deutsche Selbstverwaltung. Und wir haben das sofort gekauft.
0: Das Heimatmuseum gilt ja als Museum, man kann es besuchen. Werden hier vielleicht auch verschiedene Projekte angeboten, dass die Kinder hierher kommen können und auch hier etwas erleben können?
1: Ja, wir haben sehr viele Besucher von den verschiedenen Nationalitätenschulen. Unsere Ausstellungen, wir haben ja insgesamt 6 ständige Ausstellungen, befinden sich auch in den Schulbüchern, in den Volkskundebüchern und dadurch empfangen wir sehr viele Kinder, Schulen, Schulgruppen, Kindergartengruppen und natürlich auch sehr viele Gruppen von Erwachsenen. Und hier im Heimathaus machen wir auch verschiedene museumpädagogische Beschäftigungen. Wir haben sehr viele Aufgabenblätter so gemacht, Aufgabenblätter nur vom Heimathaus oder aber nur von den anderen Ausstellungen. Also wir halten so richtige museumpädagogische Beschäftigungen auch für die Kinder.
0: Und etwas Besonderes hältst du in der Hand? Das ist vielleicht nicht für jeden bekannt. Was für ein Werkzeug ist das?
1: Ja, das ist ein sogenanntes Bettpässe. Damit haben sie früher die Bette schön glatt gestrichen. Und dadurch konnte man das ganz praktisch machen, damit dann die Decken und alles schön flach ist.
0: Wenn wir in Gerezslok weiter spazieren, kommen wir in einen Raum, wo gleich 3 besondere Ausstellungen zu sehen sind. Was alles erlebt man hier?
1: Hier in dieser Ausstellung sehen wir mehrere Sachen. Zum ersten Mal die Bettdecken, die verschiedenen Bettdecken, die schon über 100 Jahre alt sind. Und diese hatte man immer im schönsten Zimmer in der Wohnung verwendet. Dann sehen wir hier verschiedene Spielsachen, die noch aus unserer Kindheit stammen. Also sie sind alle über 70 Jahre alt. Und dann haben wir hier etwas modernere Spielsachen auch. Unsere interaktiven Spiele, die mit unseren Ausstellungen in Zusammenhang sind. Nämlich wir empfangen sehr viele Nationalitäten, Schulklassen. Und da diese Klassen für den ganzen Tag hier sind bei uns, möchten wir für sie auch solche Freizeitbeschäftigungen bieten, indem wir mit diesen interaktiven Spielen eine Möglichkeit für sie geben. Und diese Spiele hängen alle mit unseren Ausstellungen zusammen. Und die Kinder spielen sehr, sehr gerne damit. Nicht nur die Kinder, sondern wir Erwachsenen auch.
0: Was für interaktive Spiele sind das? Also was ist das, Puzzle oder was erlebt man
1: auch,
0: hier?
1: Gibt auch Puzzle und gibt auch, dass man einen Spruch von einem Bandschoner zusammenstellen muss. Und dann gibt es auch Spiele. Die Gegenstände vom Heimathaus haben wir fotografiert. Und dann daneben befinden sich noch die Namen der Gegenstände auf Schwäbisch, Hochdeutsch und Ungarisch. Also so muss man Paare machen. Und dann sind dann noch in größerer Form auch Puzzle-Spiele hier. Und dann haben wir noch solche Spielmöglichkeiten, wo die Kinder schattieren können und können Bilder für sich selbst machen.
0: Ja, und ein drittes Thema gibt es hier noch in diesem Raum, und zwar die Musikinstrumente.
1: Und die Instrumente, ja, einige Instrumente haben wir von unserer Partnerschaft Rabe Grambach bekommen. Diese finden wir hier. Und dann haben wir noch mehrere frühere Instrumente von privaten Leuten als Geschenk bekommen. Und diese haben wir mit sehr großer Freude ausgestellt, mit Namen versehen, damit die hierher kommenden Besucher sehen, wem alle diese Instrumente gehörten früher.
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0: Beim Besuch in Gerezlak setzten wir den Spaziergang fort und besuchten als nächstes die Handarbeit und danach die Kopf- und Halstuchausstellung. Margit Schulteis war auch hier unsere Begleiterin.
1: In alte Zeiten entführt uns der nächste Ausstellungsraum, den wir jetzt in Gerezlak besuchen. Vieles, was man hier sieht, kennen, glaube ich, die heutigen Kinder vielleicht gar nicht mehr. Was alles kann man hier sehen?
2: Diese Ausstellung haben wir 2010 organisiert. Hier sehen wir frühere Handtücher, Wandschoner, Tragtücher, Wickeltücher. Und hier sehen wir ein sehr schönes Beispiel dafür, dass die Leute waren früher zwar sehr arm, aber sehr, sehr fleißig, anspruchsvoll und sehr kreativ. Wir sehen, wie wunderschöne Wandschoner sie ausgenäht haben, wie wunderschöne Handtücher oder aber in der Speisekammer die verschiedenen Streifen oder bei den Schränken die Streifen. Also hier sehen wir überall, dass sie sehr, sehr großen Wert darauf gelegt haben, dass ihre Wohnung wunderschön aussieht und geziert ist. Und wir freuen uns sehr, sehr darüber, dass wir diese Stücke zusammensammeln konnten und dass wir diese alle für die Kinder zeigen können. Die Kinder können verschiedene Sprüche lesen. Hier singen wir über die Farben. Grün, ja, grün sind alle meine Kleider. Oder aber die gotischen Buchstaben können sie kennenlernen. Und hinten bei der Ausstellung sehen wir eine ungarische Ausstellung auch. Da in unserem Dorf auch Familien mit ungarischer Abstammung wohnen, haben wir zu ihrer Ehre und Freude eine ungarische Ausstellung inszeniert, damit sie sich auch darüber freuen, dass sie auch ungarische Sachen hier auf der Ausstellung sehen.
1: Die Grundfarbe hier in der Ausstellung ist ja weiß, aber alles ist reich verziert. Wie hält man das sauber? Hat man da ein Team, das da weiß, welche Handgriffe man anlegen muss? Wer hilft dabei, dass hier alles wirklich so schön aussieht?
2: Gott sei Dank habe ich ein sehr, sehr gutes Team. Mit den Frauen, mit denen wir zusammenarbeiten auf den Ausstellungen und bei den Putzarbeiten und überhaupt überall. Wir arbeiten alle zusammen. Fast zweijährlich tun wir diese Handarbeiten herunternehmen, auswaschen, stärken, bügen und zurück auf die Wand hängen. Also wir haben sehr, sehr viele Arbeit mit den Ausstellungen. Außerdem, dass wir diese den Leuten zeigen, die sich dafür interessieren, tun wir auch die Putzarbeiten leisten. Also ich bin sehr, sehr stolz auf das Team, womit ich zusammenarbeiten kann. Ohne sie könnten wir nicht erreichen, dass wir diese Ausstellungen zeigen und dass wir Dorf der Ausstellungen sind.
1: Kommt man in Ungarn deutsche Dörfer, dann spielt auch die Tracht überall eine wichtige Rolle. Und einem Teil von dieser Tracht, beziehungsweise zwei Teilen, widmet man hier in Gerezlak auch eine Ausstellung. Worum geht es dabei?
2: Hier auf dieser Ausstellung sehen wir vielerlei Kopftücher und Halstücher. Früher war es ja so, als ein Mädchen geheiratet hat, nach der Heirat war es eine Pflicht, ein Kopftuch zu tragen. Und hier sehen wir die verschiedenen Kopftücher aus verschiedenen Stoffen, aus Seiden, aus Stoff, aus Samt. Und wir sehen auch die Kopftücher von den Alltagen und die Kopftücher für den Feiertag oder aber in die Kirche, was sie getragen haben oder aber welche Kopftücher sie auf den Beerdigungen getragen haben. Und dann sehen wir hier die verschiedenen Halstücher, die sie selbst gemacht haben, selbst gefärbt, selbst gestickt haben, die Frauen. Und wir sehen auch Halstücher für die Ferientage, die sie auch selbst gemacht haben. Und mit diesen Halstüchern haben sie ihre Tracht eigentlich verschönert.
1: Bei den Halstüchern sieht man verschiedene Farben und verschiedene Motive. War das auch bei den Generationen verschieden? Also die Farben haben sich dann nach Generationen unterschieden?
2: Ja, natürlich, bei den Kopftüchern auch. Solange sie jünger waren, haben sie hellere Kopftücher getragen und so wie sie älter geworden sind, haben sie dunklere oder aber später schwarze Kopftücher getragen. Und diese Verschiedenheiten sehen wir auch bei den Halstüchern, weil Solange sie jung waren, haben sie buntere Halstücher getragen mit den speziellen Farben der Schwaben. Blau, grün, rosarot und lila. Das waren die wichtigsten Farben, die sie bei den Stickereien verwendet haben, gerade so wie bei den Handarbeiten auch. Und natürlich, wie überall, haben sie alles selbst gemacht. Und deshalb sind wir sehr, sehr stolz auf diese Frauen, die uns solche Schätze hinterlassen haben. Und natürlich sind wir auch sehr stolz auf die Einwohner, die uns diese Kopftücher, Halstücher gegeben haben, damit wir sie den hierher kommenden Gruppen zeigen können, worauf wir sehr stolz sind.
0: Haben sich mit dem Alter neben den Farben auch die Motive gewechselt? Also hat man da, wenn man älter geworden ist, auch unterschiedliche Motive bei den Halstüchern verwendet?
2: Nein, könnte ich nicht sagen, sondern die Motive sind geblieben, sondern die Farben, die Stickereifarben haben sich gewechselt. Später, als sie

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1: Die Meldungen aus dem ungarndeutschen Bereich hören Sie am 25. Juni von Gábor Schulteis. Die Deutsche Bühne Ungarn sucht einen neuen Mitarbeiter für die Stelle einer Regieassistenz bzw. Inspizient ab dem 17.08.2026. Weitere Informationen unter www.dbu.hu. Alte Lieder, junger Schwung, das Album von den drei Dörfler Buam ist jetzt online. Im Rahmen des Projekts Ungarndeutsche Musik Online konnten im Jahr 2025 neben den Westprimer Buam auch die drei Dörfler Buam 5 Lieder aufnehmen und online veröffentlichen. Die Lieder selbst finden Sie auf den gängigen Musikplattformen. Mehr Infos über das Projekt erfahren Sie aus dem Bericht auf der Webseite der LDU. Die Doppelausstellung Rätselhafte Umrisse durch einen Spiegel und unser Erbe Fotos und Trachten aus der Sammlung der Familie Lux aus Kalas ist im Haus der Ungarndeutschen in der Lendvai-Straße 22 in Budapest zu sehen. Die Besichtigung beider Ausstellungen ist nach vorheriger Anmeldung unter info@zentrum.hu möglich. Beiträge mit sehr guten Originalfotos in hoher Auflösung über die Tätigkeit der Selbstverwaltungen, Vereine, Bildungsinstitutionen und Kulturgruppen zu Vergangenheit, Gegenwart und Zukunft, Jugendarbeit und kirchlichem Leben der Ungarndeutschen, Geschichten in der Mundart und Hochsprache werden für das Jahrbuch der Ungarndeutschen, den deutschen Kalender 2027, erwartet. Senden Sie bitte den Beitrag per E-Mail im DocX-Format bzw. die Fotos einzeln in JPG-Format an neuezeitung@t-online.hu. Geben Sie bitte im Vermerk der E-Mail DK2027 an. Einsendetermin ist der 3. August 2026. Und die Neue Zeitung erwartet unter dem Titel Mein Lieblingsfest im Jahr auch Beiträge für DK Junior 2027. Weihnachten, Ostern oder Geburtstag, was ist dein Lieblingsfest? Erwartet werden von Kindergartenkindern Zeichnungen und von Grundschulkindern kurze Aufsätze mit einer Zeichnung. Die Beiträge sollten an nzjunior2018@gmail.com zugesendet werden. Einsendeschluss ist der 30. Juni. Die Neue Zeitung freut sich auf viele kreative Beiträge. Die Branauer Musikanten laden herzlich ein. Am Sonntag, den 28. Juni 2026, feiert das Ensemble sein 15-jähriges Bestehen. Und das mit einer festlichen Jubiläumsgala. Beginn ist um 15 Uhr im eigenen Haus und Hof der Branauer Musikanten in Nimesch in der Oranjano Straße 8. Freuen Sie sich auf einen abwechslungsreichen musikalischen Nachmittag voller Tradition, Stimmung und besonderer Momente. Die Veranstalter würden sich sehr freuen, Sie bei diesem besonderen Anlass begrüßen zu dürfen. Kommen Sie vorbei und feiern Sie gemeinsam mit. Am 5. Juli findet in der Gemeinde Waschgut zum 16. Mal die Prozession mit Marienstatuen statt. Am Sonntag nach dem Festtag der Maria-Heimsuchung treffen sich auch in diesem Juli die Marienmädchen oder eben Jungen, Frauen oder Männer in der Volkstracht ihrer Gemeinde und tragen die tragbaren, mit Blumen verzierten Maria-Statuen auf ihren Schultern um die Waschguter Kirche, um der Mutter Gottes Ehre zu erweisen und um ihre Gnade und Hilfe zu erbitten. In diesem Jahr haben sich 11 Gruppen aus Dörfern der Batschka und der Vojvodina für die Messe und Prozession angemeldet. Der Einzug in die Kirche beginnt am 5. Juli um 9 Uhr. Anschließend findet die Messe statt und danach beginnt die Prozession. Die Organisatoren erwarten alle Interessenten recht herzlich. Die Fünfkirchner Deutsche Selbstverwaltung und der Lenau-Verein organisieren auch in diesem Jahr im Juli und August die Platzkonzerte in Fünfkirchen. Das erste Konzert findet am 5. Juli ab 18 Uhr statt. Veranstaltungsort ist der Hof vom Lenau-Haus in Fünfkirchen in der Munkácsi-Straße 8. Für beste Stimmung sorgt als allererstes die Blaskapelle aus Pavac. Alle Musikliebhaber werden herzlich erwartet. In Mohács wird es wieder genussvoll und musikalisch. Vom 17. bis 19. Juli findet das 8. Donauländische Fischfestival statt, bei freiem Eintritt. freuen Sie sich auf frisch zubereitete Fischspezialitäten wie die berühmte Mohacer Fischsuppe, gegrillten Zander oder Karpfen. Dazu gibt es ein buntes Kulturprogramm mit Volksmusik, Tanzgruppen und Konzerten. Highlights sind unter anderem der Kochwettbewerb am Samstag, traditionelle Trachtenprogramme und der große Umzug am Sonntag. Auch Kinderprogramme, Handwerksmarkt und Abendkonzerte sorgen für beste Stimmung. 3 Tage Genuss, Kultur und Unterhaltung im Herzen von Mohács. Das detaillierte Programm finden Sie im Facebook.
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1: Zusammenarbeit der Visegrad-Gruppe. Mehrere Gesetzesvorhaben vom Parlament gebilligt. Rettungsdienst erhielt neues Spezialfahrzeug. Taliban-Delegation verhandelt mit EU-Kommission. Es folgen die Nachrichten. Am Mikrofon begrüßt sie Melita Hengl. Zusammenarbeit der Visegrad-Gruppe. Die Zusammenarbeit in der Visegrad-Gruppe ist wieder voll im Gange, betonte Ministerpräsident Peter Magyar nach dem Treffen der Regierungschefs der Visegrad-4-Staaten in Gödöllő. Der Ministerpräsident betonte, dass im Mittelpunkt der Gespräche der 7-Jahres-Haushalt der EU stand. Man sei sich einig gewesen, dass diese Investitionen, Infrastrukturentwicklungen und die Wettbewerbsfähigkeit fördern müssen. Ministerpräsident Magyar hob auch hervor, dass die vier Länder ihre Zusammenarbeit in den Bereichen Digitalisierung, Forschung und Entwicklung sowie Innovation stärken wollen. Auch die Weiterentwicklung der Energieinfrastruktur sei Thema der Gespräche gewesen. Mehrere Gesetzesvorhaben vom Parlament gebilligt. Das Parlament hat in dieser Woche bereits mehrere Gesetzesvorhaben gebilligt. Dazu gehört unter anderem das Gesetzespaket, das notwendig ist, um EU-Gelder für Budapest wieder erreichbar zu machen. Ziel des Gesetzes ist es, die rechtlichen, institutionellen und verfahrenstechnischen Voraussetzungen für den Zugang Ungarns zu EU-Fördermitteln in einem einheitlichen Rahmen zu regeln. Darüber hinaus wurde das Gesetz zur Abschaffung des Preisdeckels für Kraftstoff verabschiedet und eine Änderung des Mediengesetzes beschlossen, die öffentlich-rechtlichen Medien grundlegend verändern soll. Ministerpräsident Magyar meinte, dass damit im Parlament ein großer Schritt hin zu einem funktionierenden und humanen Ungarn getan worden sei. Rettungsdienst erhielt neues Spezialfahrzeug. Das ungarische Rote Kreuz hat dem ungarischen Rettungsdienst ein spezielles Logistikfahrzeug zur Nutzung übergeben, das bei Massenunfällen und Katastrophen eingesetzt werden kann. Bei der Übergabe erklärte Miklós Konstantinovics, die beiden Organisationen dienen seit mehr als 100 Jahren dem Schutz von Menschenleben und Gesundheit. Er betonte, verantwortungsvolle Vorbereitung erfordere ständige Einsatzbereitschaft. Zu dieser leistet auch das neue Fahrzeug einen wichtigen Beitrag. Taliban-Delegation verhandelt mit EU-Kommission. Vertreter der islamistischen Taliban sind erstmals seit ihrer Machtübernahme in Afghanistan von der EU-Kommission zu Gesprächen in Brüssel empfangen worden. Thema seien die würdevolle Rückkehr von Afghanen in ihr Heimatland, also die Abschiebung sowie die Wiederaufnahme umfassender konsularischer Dienstleistungen für Afghanen im EU-Raum gewesen. Ziel der Gespräche auf technischer Ebene in Brüssel war es, mehr Abschiebungen von afghanischen Staatsangehörigen, die Straftaten begangen haben und ein Sicherheitsrisiko darstellen, zu ermöglichen. Umstritten sind solche Kontakte zwischen der Taliban und der EU wegen der andauernden Menschenrechtsverletzungen der Taliban, die seit 2021 wieder an der Macht sind.
0: Das Wetter.
1: Am Donnerstag erreicht eine leichte Kaltwetterfront das Land, doch diese kühlt die Temperaturen nicht maßgebend ab. Vereinzelt verdichtet sich die Wolkendecke und leichte Schauer können vorkommen. Der Wind wird lebhafter und die Temperaturen bewegen sich zwischen 27 und 32 Grad. Das waren die Nachrichten, gesprochen von Melita Hengl.
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0: Das ist das Deutsche Landesprogramm im Ungarischen Rundfunk, Treffpunkt am Vormittag. In der heutigen Sendung, liebe Hörer, möchten wir Ihnen die ungarn-deutschen Ausstellungen in der Branauer Gemeinde Gereslok vorstellen. In der ersten Stunde waren wir schon in einigen Räumen zu Besuch und nun setzen wir die Erkundungstour weiter fort. Margit Schultes ist Abgeordnete der deutschen Selbstverwaltung und kümmert sich mit einem Team aus Geresloker Frauen um die Ausstellungen des Dorfes. Mit ihr besuchten wir das Puppenhaus. Die Ausstellung, die vielleicht die meisten kennen, wenn man von Gereslok spricht, das ist die Puppenausstellung. Wie viele Einwohner hat jetzt dieses Puppendorf?
1: Dieses Puppendorf hat insgesamt so 220 Einwohner. Wir haben diese Puppenausstellung in zwei Teilen geteilt. Hier in diesem Raum sehen wir die wichtigsten Tage im Leben einer Familie oder aber im Leben eines Dorfes. Und im anderen Saal sind die alltäglichen Arbeitsphasen, Jahreszeiten und die Trachten, die man zu den verschiedenen Jahreszeiten und Arbeiten passen kann.
0: Wenn wir zuerst über diesen Raum sprechen, es sind Bilder aus dem Alltagsleben zu verschiedenen Festen. Welche Stationen sieht man hier?
1: Hier sehen wir zum Beispiel eine Szene. Als ein Kind geboren wurde früher, dann hatte die Patentante eine Woche lang in so einem Tuch Essen getragen für die junge Mutter, Suppe, Fleisch, Soße, Kuchen und eine Flasche Wein. Das hatte sie eine Woche lang getragen und am letzten Tag hatte sie nur eine Torte getragen. Hier sehen wir eine Weihnachtsszene. Früher haben die Kinder ja in der Schule auch verschiedene Weihnachtslieder, Spiele und Schauspiele gelernt. Und dann sind sie von Familie zu Familie gegangen und haben diese vorgestellt. Und hier sehen wir, wie die Familie mit Interesse zuhört, was die Kinder vortragen. Hier sehen wir die Balltracht. Früher gab es jedes Jahr im Januar oder Februar den sogenannten Männerball. Und zu diesem Anlass waren immer nur verheiratete Männer und Frauen eingeladen. Und die Kinder, die Mädchen, bekamen an diesem Ball eine Stunde. Und in dieser Stunde konnten sie den Ball besuchen, konnten Tänze und Lieder vortragen und nach einer Stunde mussten sie nach Hause gehen. Und hier sehen wir diese Trachten, die früher die Mädchen getragen haben. Vor vielen Jahren gab es einen sehr schönen Brauch hier bei uns im Dorf, und zwar die sogenannte Altkirmes. Altkirmes war die Herbstkirmes und zu diesem Anlass haben die Jungs bei den Mädchen im Hof am Samstagabend eine Flasche Wein begraben. Und am nächsten Tag, am Sonntag, war der Festtag und zu diesem Anlass haben die Jungs die Weinflasche gesucht. Inzwischen hat die Kapelle gespielt und die Tanzgruppe hat getanzt. Und natürlich, früher hatte man ja am Sonntag nicht gearbeitet, wurde dieses Fest von den Einwohnern, von jedem Einwohner vom Dorf begleitet. Und hier sehen wir diese Szene, wie ein Junge gerade die Flasche Wein ausgräbt. Dann haben wir einen Hochzeitszug, so wie das früher war, in solchen Trachten und in solcher Reihenfolge, wie das früher war. Und dann, das war die letzte Szene, die die Frauen uns gefertigt haben. Und zwar die Szene Fronleichnam und das dazu passende Holzhäuschen, welche man früher gemacht hatte zu diesem Fronleichnam-Anlass. Und hier haben wir einen kleinen Vergleich getan, wie es heute in der Koch-Valeria-Grundschule ist, dass die Kinder diese wunderbare Tracht tragen, die man früher bei uns auch getragen hat, als Erstkommunion war.
0: Der größere Raum bietet ja die Möglichkeit, dass man verschiedene Alltagsszenen auch hier darstellen kann, was mit Handwerk zu tun hat oder halt eben mit dem Alltagsleben. Was sieht man hier? Was stellen die Puppen dar?
1: In diesem Raum haben wir die verschiedenen alltäglichen Arbeiten nach Jahreszeiten ausgestellt und bei den verschiedenen Jahreszeiten singen wir mit den Kindern verschiedene Lieder, Deutsch oder Ungarisch. Oder aber, wenn die Kinder schon zum Beispiel an einer Weinlese teilgenommen haben, dann können sie uns darüber erzählen und damit haben sie auch eine kleine Freude, dass sie hineinbezogen werden zu diesen Szenen. Da sehen wir hier eine Schulklasse oder aber im Herbst eine Kukruzbrechen-Szene, daneben Schweineschlachten-Szene, Winterarbeiten oder Malenki-Robot-Zug oder aber als man früher Bögen gegangen ist. Und dann haben wir verschiedene Fachwerke geschildert, wo wir mit den Kindern, wer wie fleißige Handwerker sehen, singen. Dieses Lied kennen und lieben die Kinder. Und zu diesem Lied passend haben wir die verschiedenen Handwerke vorgestellt. Aber nicht nur deshalb, sondern deshalb haben wir diese auch gemacht, weil diese Handwerker gab es früher alle bei uns. Wir hatten Schmied, wir hatten jemanden, der ein Milchfreund war, oder aber hatten Maler, Schweiner, Tischler, Schuster und die verschiedenen Arbeiten, also die finden wir alle hier. Und darüber reden wir mit den Kindern und darüber singen wir verschiedene Lieder, was die Kinder kennen, was diese Szenen betrifft.
2: Puppen sind ja auch sehr traditionell, was man hier sehen kann. Woher kann man noch oder wo kann man an solche Puppen noch herankommen? Und wer ist es dann, der dafür sorgt, dass sie wirklich diese Trachten dann auch bekommen?
1: Ich bin ja Kindergärtnerin gewesen und hatte sehr viele Bekannten hier in der Brana und überhaupt anderswo auch, was die Nationalitäten Kindergärten betrifft. Und ich habe die Leiterinnen der Kindergärten angerufen und habe gesagt, wenn sie solche Puppen haben, womit die Kinder im Gruppenzimmer nicht mehr spielen und wenn sie noch im guten Zustand sind, die Puppen, dann würden wir sie sehr gerne annehmen. Und so haben wir von den verschiedenen Kindergärten sehr, sehr viele Puppen bekommen. Sogar aus Dörrögbalind haben wir 2 Säcke Puppen bekommen. Und so konnten wir das machen, dass wir so viele Szenen schildern können durch Puppen.
2: Und wer ist es, der diese kleinen Kleider näht?
1: Es gab vor 16 Jahren ein sogenannter Puppennäherkreis. Die Frauen sind jeden Montag zusammengekommen, oben, wo heute die Kopftuch- und Halstuchausstellung ist. Und in diesem Raum haben so 15 Frauen die Puppenkleider genäht. Und sie haben das alles fertiggestellt, was hier ist. Und die Puppennäherfrauen haben auch die Trachten der Schulkinder gefertigt. In der Schule gibt es 2 Tanzgruppen und diese Trachtenkleider haben auch die Frauen für die Schulkinder genäht.
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0: 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Einige Ausstellungen in Gerezslak haben wir Ihnen in der heutigen Sendung bereits vorgestellt, doch ein Raum fehlt noch. Auch hier gibt es einiges, was man sich unbedingt ansehen sollte. Worum es geht, das wird uns Kotolin Vorga erzählen, die eine besondere Verbindung zum hier Ausgestellten hat. Die wohl bekannteste Ausstellung in Gerezslak ist das Lebkuchendorf. Stellen wir bitte ein bisschen diese schöne Ausstellung vor. Seit wann gibt es diese und wie entsteht die Lebkuchenausstellung?
1: Die Lebkuchenausstellung steht schon 17 Jahre, aber nicht immer in diesem Raum, weil die Merkett hat das organisiert und dann waren erst einmal nur Häuser. Und später sind die Frauen gekommen und wir haben immer mehr gebaut und nicht nur Häuser, sondern Gebäude. Dort sind die Schule, Kindergarten, die Kirche und sehr viele Leute kommen noch immer angucken, das Lebkuchendorf. Mehrere waren schon mehrmals hier, der Fernseher von überall kommen und dann sehen die Leute, dass so wunderschön ist das Lebkuchendorf gebackt. Wir kommen zusammen in Anfang November, weil bis 1. Advent muss das Lebkuchendorf fertig sein. Voriges Jahr war der 1. Advent schon in Ende November. Wir müssen eilen. In der Gemeinschaftshaus kommen wir zusammen, weil dort sind zwei elektronische Ofen und sind sechs große Blecher und dort haben wir Möglichkeit zu backen. So 20, 25 Frauen sind einmal dort und dann der Teig wird in Tag enter gemacht und in den Tag finden wir an zu wählen und wir haben schon Formen, so kleinere Haus und größere Haus, aber die Gebäude, wie gesagt, hat Kindergarten, Schule, Kirche, das müssen wir selbst machen, haben wir keine Formen. Das ist eine sehr große Arbeit, nicht nur das Backen, sondern das Zieren. Susanna Polgar, sie war eine Lehrerin und sie beschäftigt sich mit Lebkuchen machen und sie hat uns geholfen. Und jetzt, wir machen schon alles allein. Die Frauen sind schon so schicklich, dass sie tun schon sehr schön zieren. Und sind Frauen und Mädchen, die arbeiten noch und können nicht mit unserer Gruppe im Gemeinschaftshaus sein. Dann nehmen sie zu Hause so Häuserblätter und zu Hause zieren sie. Und wenn sie fertig sind, dann bringen sie alles wieder zurück ins Gemeinschaftshaus. Und wenn alles fertig ist, dann wird dieser große Tisch fertig gemacht. In ersten Mal, früherer Zeit, war das Lebkuchendorf dort, wo jetzt die Kopftuchausstellung ist, nur immer mehr, immer größer ist geworden, unser Dorf von Lebkuchen, und wir brauchen einen größeren Raum, und dieser Raum ist nicht benutzt. Das war eine alte Schule, und Bürgermeister sagte, wir bekommen diesen Raum, und hier wird ausgestellt. In erster Advent, dann ist wunderschön das Lebkuchendorf, weil ist schon dunkel außen, in 5 Uhr ist Anfang übergeben und dann die kleine LED-Lichter brennen nur, das Licht machen wir aus, ist dunkel und dann ist wunderschön unser Honiggeruch und der Bürgermeister bedankt sich sehr für die Frauen und Mädchen, dass sie wieder so wunderschön unsere Dorf gemacht haben. Wir laden ein unseren Pfarrer, Jesa Matisch, er segnet das Lebkuchendorf und wir machen immer eine Adventskranz und er brennt die erste Kerze an. Und dann machen wir die Lichter auf und dann kann jeder kommen, angucken. Und wir machen immer warme Tee und Glühwein und Lebkuchen und anderer Raum. Dort kommen wir zusammen und sprechen und das ist so ein schöner Abend in erster Advent.
0: Und muss man sich das dann so vorstellen, dass das Lebkuchendorf Jahr für Jahr ganz neu aufgebaut wird? Also backt man das ganze Dorf in jedem Jahr nach?
1: Das war so, vor 2 Jahren mussten wir alles wegnehmen, waren nicht mehr schön, die Häuser. Und dann haben wir alles funkelneu gemacht. In voriges Jahr haben wir diese Gebäude und Häuser gelassen, die was noch schön waren, und die was schon nicht so schön waren, die haben wir weggeschmeißen und haben wir neue gemacht.
0: Im selben Raum, wo wir auch die Lebkuchenausstellung sehen können, das Lebkuchendorf, da gibt es auch noch eine Besonderheit, ebenfalls eine kleine Ausstellung. Es geht dabei um Kerzen. Woher kommt diese Sammlung und was sieht man hier?
1: Diese Sammlung kommt, ich bin sehr stolz auf meinen Sohn, Viktor Varga. Er wohnt mit uns 20 Jahre hier in Gerezslak. Nur seine Arbeit kann er nicht mehr hier bleiben. Er wohnt neben Pécs in Bogad, er ist Polizist. Und er sammelt schon viele Jahre diese Kerzen und Wachsbilder. Und er liebt sehr sein Heimatdorf. Und er kommt sehr gerne zu Hause. Und er hat gedacht, er will etwas schenken für sein Heimatdorf. Und so hat er mir gesagt, kann ich etwas von meinen vielen Kerzen schenken? Sagte ich, ja, ich frage den Bürgermeister. Ja, sagt der Bürgermeister, das wird sehr interessant, weil in ganzer Gegend ist nicht so eine Ausstellung, wo Kerzen und Wachsbilder sind. Und der Bürgermeister hat sich auch sehr gestaunt, dass so viel, er hat gemeint, nur Kerzen, die stehen. Er hat nicht gemeint, dass in Wand so Wachsbilder auch. Und wie es Überhebung war, war er sehr froh und hat gegratuliert für Viktor, dass er so eine schöne Ausstellung hat geschenkt. Wir haben erst studiert, wo sollen wir die vielen Kerzen, Wachsbilder tun, welcher Raum. Und dann haben wir studiert und haben gedacht, früher, die was Lebkuchen haben gebacken, sie haben auch Kerzen gemacht. Und deswegen haben wir gedacht, bester Platz ist hier die Kerzenausstellung, wo das Lebkuchendorf ist.
0: Sind das alles Kerzen aus Ungarn oder kommt auch aus dem Ausland schon was
1: dazu? Ja, nicht alles von Ungarn, viele sind von Ausland. Hier können man sehen, dass es so heilige Messbücher sind, mit Friedrich Gott Buchstaben geschrieben. Hier ist der Vater unser und hier ist ein sehr schön geschrieben und hier ist auch ein Rezept für glückliches Leben. Das ist alles von Deutschland, deutsch geschrieben und wir haben so thematisch hergerichtet, diese Ausstellung, dass es gut ausschaut. Zum Beispiel hier haben wir Weihnachtsbaum, Glockenturm, weiße kleine Hause im Winter und ein kleines Paket, Geschenk. Das ist so ein Weihnacht, schöne Kerze. Auch so in Weihnacht. Und hier ist eine sehr schöne große Kerze. Und dort haben wir so Formen, wie diese große Kerze ist, nur in kleinere Formen. Das ist auch sehr schön. Und hier sind auch in Wand interessant. Hier ist Romeo und Julia. Hier sind ein schwäbisches Mädchen mit Jungen, die tanzen. Und dann weiter sehen wir die vier Jahreszeit. Und dort ein großes Bild von Herbst und hier

0: Sie sind wunderschön.
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1: Die Meldungen aus dem ungarndeutschen Bereich hören Sie am 25. Juni von Gabor Schulteis. Die Deutsche Bühne Ungarn sucht einen neuen Mitarbeiter für die Stelle einer Regieassistenz bzw. Inspizient ab dem 17.08.2026. Weitere Informationen unter www.dbu.hu. Alte Lieder, junger Schwung, das Album von den drei Dörfler Buam ist jetzt online. Im Rahmen des Projekts Ungarndeutsche Musik Online konnten im Jahr 2025 neben den Westprimer Buam auch die drei Dörfler Buam 5 Lieder aufnehmen und online veröffentlichen. Die Lieder selbst finden Sie auf den gängigen Musikplattformen. Mehr Infos über das Projekt erfahren Sie aus dem Bericht auf der Webseite der LDU. Die Doppelausstellung Rätselhafte Umrisse durch einen Spiegel und unser Erbe Fotos und Trachten aus der Sammlung der Familie Lux aus Kalas ist im Haus der Ungarndeutschen in der Lendvai-Straße 22 in Budapest zu sehen. Die Besichtigung beider Ausstellungen ist nach vorheriger Anmeldung unter info@zentrum.hu möglich. Beiträge mit sehr guten Originalfotos in hoher Auflösung über die Tätigkeit der Selbstverwaltungen, Vereine, Bildungsinstitutionen und Kulturgruppen zu Vergangenheit, Gegenwart und Zukunft, Jugendarbeit und kirchlichem Leben der Ungarndeutschen, Geschichten in der Mundart und Hochsprache werden für das Jahrbuch der Ungarndeutschen, den deutschen Kalender 2027, erwartet. Senden Sie bitte den Beitrag per E-Mail im DocX-Format bzw. die Fotos einzeln in JPG-Format an neuezeitung@t-online.hu. Geben Sie bitte im Vermerk der E-Mail DK2027 an. Einsendetermin ist der 3. August 2026. Und die Neue Zeitung erwartet unter dem Titel Mein Lieblingsfest im Jahr auch Beiträge für DK Junior 2027. Weihnachten, Ostern oder Geburtstag, was ist dein Lieblingsfest? Erwartet werden von Kindergartenkindern Zeichnungen und von Grundschulkindern kurze Aufsätze mit einer Zeichnung. Die Beiträge sollten an nzjunior2018@gmail.com zugesendet werden. Einsendeschluss ist der 30. Juni. Die Neue Zeitung freut sich auf viele kreative Beiträge. Die Branauer Musikanten laden herzlich ein. Am Sonntag, den 28. Juni 2026, feiert das Ensemble sein 15-jähriges Bestehen. Und das mit einer festlichen Jubiläumsgala. Beginn ist um 15 Uhr im eigenen Haus und Hof der Branauer Musikanten in Nimesch in der Oranjano Straße 8. Freuen Sie sich auf einen abwechslungsreichen musikalischen Nachmittag voller Tradition, Stimmung und besonderer Momente. Die Veranstalter würden sich sehr freuen, Sie bei diesem besonderen Anlass begrüßen zu dürfen. Kommen Sie vorbei und feiern Sie gemeinsam mit. Am 5. Juli findet in der Gemeinde Waschgut zum 16. Mal die Prozession mit Marienstatuen statt. Am Sonntag nach dem Festtag der Maria-Heimsuchung treffen sich auch in diesem Juli die Marienmädchen oder eben Jungen, Frauen oder Männer in der Volkstracht ihrer Gemeinde und tragen die tragbaren, mit Blumen verzierten Maria-Statuen auf ihren Schultern um die Waschguter Kirche, um der Mutter Gottes Ehre zu erweisen und um ihre Gnade und Hilfe zu erbitten. In diesem Jahr haben sich 11 Gruppen aus Dörfern der Baczka und der Vojvodina für die Messe und Prozession angemeldet. Der Einzug in die Kirche beginnt am 5. Juli um 9 Uhr. Anschließend findet die Messe statt und danach beginnt die Prozession. Die Organisatoren erwarten alle Interessenten recht herzlich. Die Fünfkirchner Deutsche Selbstverwaltung und der Lenau-Verein organisieren auch in diesem Jahr im Juli und August die Platzkonzerte in Fünfkirchen. Das erste Konzert findet am 5. Juli ab 18 Uhr statt. Veranstaltungsort ist der Hof vom Lenau-Haus in Fünfkirchen in der Munkácsi-Straße 8. Für beste Stimmung sorgt als allererstes die Blaskapelle aus Pavac. Alle Musikliebhaber werden herzlich erwartet. In Mohács wird es wieder genussvoll und musikalisch. Vom 17. bis 19. Juli findet das 8. Donauländische Fischfestival statt, bei freiem Eintritt. Freuen Sie sich auf frisch zubereitete Fischspezialitäten wie die berühmte Mohácser Fischsuppe, gegrillten Zander oder Karpfen. Dazu gibt es ein buntes Kulturprogramm mit Volksmusik, Tanzgruppen und Konzerten. Highlights sind unter anderem der Kochwettbewerb am Samstag, traditionelle Trachtenprogramme und der große Umzug am Sonntag. Auch Kinderprogramme, Handwerksmarkt und Abendkonzerte sorgen für beste Stimmung. 3 Tage Genuss, Kultur und Unterhaltung im Herzen von Mohács. Das detaillierte Programm finden Sie im Facebook.
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Liebe Hörer, unsere 2 Stunden mit Treffpunkt am Vormittag gehen nun langsam zu Ende. Doch lange müssen Sie nicht auf die nächste Sendung warten, denn bereits morgen um 10 Uhr melden wir uns wieder im Radioprogramm. Auch bis dahin können Sie uns finden. 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Für heute verabschieden sich Melitta Hengel und Norbert Auth von Ihnen. Alles Gute und bis zum nächsten Mal.

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